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1: Am Mikrofon Renate Blaschetta. Dobar dan. Erstmal Asbest auf Wiener Straßen nachgewiesen. Greenpeace hat auch in Wien Straßenbelege gefunden, die Asbest enthalten. Die Straßenverwaltung hat eine sofortige Untersuchung in einem unabhängigen Labor angeordnet. Wegen der Fälle im Burgenland werden seit einigen Wochen Materialien für den Straßenbau auf Asbestgehalt untersucht. Greenpeace begrüßt in einer Aussendung die Reaktion der Stadtverwaltung und kritisiert gleichzeitig das Vorgehen der burgenländischen Landesregierung bezüglich der Asbestbelastung im Land. Internationales Leichtathletik-Meeting in Eisenstadt. In Eisenstadt fand gestern das 7. Raiffeisen Austria Open statt. Es ist eines der bedeutendsten Sportevents Österreichs. Neben internationalen Topstars war die gesamte österreichische Leichtathletik-Elite am Start. Bei der Königsdisziplin, dem 100-Meter-Lauf, nahmen gleich 3 Olympiasieger teil. Die Veranstaltung konnte man weltweit live in rund 60 Staaten verfolgen. 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
1: Am Mikrofon Renate Blaschetta. Dobar dan. Kostenlose Klebefallen gegen amerikanische Rebzikade. Das Land Burgenland stellt privaten Gärtnern kostenlos Klebefallen für den Einsatz gegen die von der amerikanischen Rebzikade übertragene Quarantänekrankheit Goldgelbe Vergilbung zur Verfügung. Die gelben Klebefallen können in den Gemeindeämtern bezogen werden. Der ideale Einsatzzeitraum reicht von Anfang Juli bis Ende Oktober. Tennismeisterschaften in Oberpullendorf. Bis Ende der Woche kämpfen die besten Tennisspielerinnen und Tennisspieler in Oberpullendorf um den Meistertitel. Die Spiele können auf ORF Sport Plus sowie erstmal auf ORF 1 verfolgt werden. Am Freitag, den 3. Juli und Samstag, den 4. Juli, kommen auch die Fußballfans auf ihre Rechnung. Direkt am Center Court werden die 16. und 8. Finalspiele der Fußballweltmeisterschaft auf einer 21 Quadratmeter großen Screen übertragen. 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
1: Am Mikrofon Renate Blaschetta. Dobar dan. Erstmal Asbest auf Wiener Straßen nachgewiesen. Greenpeace hat auch in Wien Straßenbelege gefunden, die Asbest enthalten. Die Straßenverwaltung hat eine sofortige Untersuchung in einem unabhängigen Labor angeordnet. Wegen der Fälle im Burgenland werden seit einigen Wochen Materialien für den Straßenbau auf Asbestgehalt untersucht. Greenpeace begrüßt in einer Aussendung die Reaktion der Stadtverwaltung und kritisiert gleichzeitig das Vorgehen der burgenländischen Landesregierung bezüglich der Asbestbelastung im Land. Internationales Leichtathletik-Meeting in Eisenstadt. In Eisenstadt fand gestern das 7. Raiffeisen Austria Open statt. Es ist eines der bedeutendsten Sportevents Österreichs. Neben internationalen Topstars war die gesamte österreichische Leichtathletik-Elite am Start. Bei der Königsdisziplin, dem 100-Meter-Lauf, nahmen gleich 3 Olympiasieger teil. Die Veranstaltung konnte man weltweit live in rund 60 Staaten verfolgen. 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
1: Am Mikrofon Renate Blaschetta. Dobardan. Kostenlose Klebefallen gegen amerikanische Rebzikade. Das Land Burgenland stellt privaten Gärtnern kostenlos Klebefallen für den Einsatz gegen die von der amerikanischen Rebzikade übertragene Quarantänekrankheit Goldgelbe Vergilbung zur Verfügung. Die gelben Klebefallen können in den Gemeindeämtern bezogen werden. Der ideale Einsatzzeitraum reicht von Anfang Juli bis Ende Oktober. Tennismeisterschaften in Oberpullendorf. Bis Ende der Woche kämpfen die besten Tennisspielerinnen und Tennisspieler in Oberpullendorf um den Meistertitel. Die Spiele können auf ORF Sport Plus sowie erstmal auf ORF 1 verfolgt werden. Am Freitag, den 3. Juli und Samstag, den 4. Juli, kommen auch die Fußballfans auf ihre Rechnung. Direkt am Center Court werden die 16. und 8. Finalspiele der Fußball-Weltmeisterschaft auf einer 21 Quadratmeter großen Screen übertragen. 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

0: Es ist 7 Uhr.
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2: Am Mikrofon Renate Blaschetta. Dobar dan. Erstmal Asbest auf Wiener Straßen nachgewiesen. Greenpeace hat auch in Wien Straßenbelege gefunden, die Asbest enthalten. Die Straßenverwaltung hat eine sofortige Untersuchung in einem unabhängigen Labor angeordnet. Wegen der Fälle im Burgenland werden seit einigen Wochen Materialien für den Straßenbau auf Asbestgehalt untersucht. Greenpeace begrüßt in einer Aussendung die Reaktion der Stadtverwaltung und kritisiert gleichzeitig das Vorgehen der burgenländischen Landesregierung bezüglich der Asbestbelastung im Land. Internationales Leichtathletik-Meeting in Eisenstadt. In Eisenstadt fand gestern das 7. Raiffeisen Austria Open statt. Es ist eines der bedeutendsten Sportevents Österreichs. Neben internationalen Topstars war die gesamte österreichische Leichtathletik-Elite am Start. Bei der Königsdisziplin, dem 100-Meter-Lauf, nahmen gleich 3 Olympiasieger teil. Die Veranstaltung konnte man weltweit live in rund 60 Staaten verfolgen. 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
1: Am Mikrofon Renate Blaschetta. Dobar dan. Kostenlose Klebefallen gegen amerikanische Rebzikade. Das Land Burgenland stellt privaten Gärtnern kostenlos Klebefallen für den Einsatz gegen die von der amerikanischen Rebzikade übertragene Quarantänekrankheit goldgelbe Vergilbung zur Verfügung. Die gelben Klebefallen können in den Gemeindeämtern bezogen werden. Der ideale Einsatzzeitraum reicht von Anfang Juli bis Ende Oktober. Tennismeisterschaften in Oberpullendorf. Bis Ende der Woche kämpfen die besten Tennisspielerinnen und Tennisspieler in Oberpullendorf um den Meistertitel. Die Spiele können auf ORF Sport Plus sowie erstmal auf ORF 1 verfolgt werden. Am Freitag, den 3. Juli und Samstag, den 4. Juli, kommen auch die Fußballfans auf ihre Rechnung. Direkt am Center Court werden die 16. und 8. Finalspiele der Fußball-Weltmeisterschaft auf einer 21 Quadratmeter großen Screen übertragen. 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
1: Am Mikrofon Renate Blaschetta. Dobar dan. Erstmal Asbest auf Wiener Straßen nachgewiesen. Greenpeace hat auch in Wien Straßenbelege gefunden, die Asbest enthalten. Die Straßenverwaltung hat eine sofortige Untersuchung in einem unabhängigen Labor angeordnet. Wegen der Fälle im Burgenland werden seit einigen Wochen Materialien für den Straßenbau auf Asbestgehalt untersucht. Greenpeace begrüßt in einer Aussendung die Reaktion der Stadtverwaltung und kritisiert gleichzeitig das Vorgehen der burgenländischen Landesregierung bezüglich der Asbestbelastung im Land. Internationales Leichtathletik-Meeting in Eisenstadt. In Eisenstadt fand gestern das 7. Raiffeisen Austria Open statt. Es ist eines der bedeutendsten Sportevents Österreichs. Neben internationalen Topstars war die gesamte österreichische Leichtathletik-Elite am Start. Bei der Königsdisziplin, dem 100-Meter-Lauf, nahmen gleich 3 Olympiasieger teil. Die Veranstaltung konnte man weltweit live in rund 60 Staaten verfolgen. 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
4: Die große Hitzewelle ist vorbei und trotzdem bleibt es angenehm sommerlich warm. Die Höchstwerte liegen heute zwischen 25 und 30 Grad. Očekuje nas pretežno sunčano vrijeme, ali nebo neće biti potpuno vedro. Zu Beginn ziehen noch einige Restwolken durch, bevor sich am Nachmittag vorübergehend Quellwolken bilden. Buhat će umjereno do jak sjeverno-zapadni vjetar, temperatura će biti između 25 i 30 stupnjeva.
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4: Dobar dan i dobrodošli, drage slušateljice i dragi slušatelji. Willkommen zurück zu einer neuen Ausgabe von Memo. Heute ist der Donnerstag, der 2. Juli, am Mikrofon Daniel Frickert. Wie geht es Ihnen denn heute? Sind Sie schon munter und frisch, um in den Tag zu starten? 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Dobro jutro. Budete uz nas i slušajte najbolju glazbu i najzanimljivije teme i vijesti. Auch heute wartet Sie wieder na ein natürlich tolles Programm und mit bester Stimmung werden Sie von uns in den Morgen gebracht. In unserer heutigen Memo-Stunde dreht sich alles um das Šopron-Fest. Naš kolega je bio prisutan za vas. Außerdem haben wir auch wieder die besten Veranstaltungen für Sie vorbereitet. Zuerst gibt es aber etwas Musik für Ihren perfekten Start in den Morgen. Bleiben Sie dran und hören Sie Memo. Sauno bravo, dobro jutro.

Das Burgenland staubt im Tourismus mal wieder ab. Im Martinsschlössl in Donnerskirchen wurden die besten Gastronomiebetriebe, Winzer und Nachwuchstalente des Burgenlandes ausgezeichnet. Insgesamt erhielten 23 Restaurants und Gasthäuser den Titel Burgenlands Best 2026. Dazu kamen 4 burgenländische Salon Österreichs Weinsieger sowie 7 junge Fachkräfte, die als Best Talents geehrt wurden. Ziel nagrade je istaknuti vrhunske Qualität gradištanske Gastronomie i vinarstva te odati priznanje ljudima koji svima radom pridonose turizam u regiju. Im Rahmen der Veranstaltung wurde außerdem die neue Genussroute Burgenland präsentiert. Sie verbindet rund 200 ausgewählte kulinarische Betriebe von Buschenschenken und Kreislereien über Weingüter bis hin zu Haubenrestaurants, vom Neusiedlersee bis in den Naturpark Raab. Posjetitelji mogu sami sastaviti svoju kulinarsku rutu i tako upoznati specijalitete i vina iz svih dijelova Gradišća. Mit der Initiative möchte das Burgenland Tourismus die regionale Kulinarik noch stärker als Aushängeschild des Landes positionieren.

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1: Der Sommer ist schon da und somit auch die Sommerferien und Urlaube. Aber was machen Sie denn eigentlich, wenn Sie nicht auf Urlaub fliegen? Keine Sorge, wir haben die Lösung für Sie. Hier kommt unser Veranstaltungskalender.
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2: 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Die Schlossspiele Kobesdorf sind auch dieses Wochenende mit der Komödie Der nackte Wahnsinn am Programm. Gespielt wird von Donnerstag bis Sonntag, jeweils um 20.30 Uhr im besonderen Ambiente von Schloss Kobesdorf. Im Rahmen der Schlossspiele Kobesdorf werden auch regionale Handwerksarbeiten im Rahmen der Ausstellung Handwerkskunst aus der Region im Juli jeweils von Donnerstag bis Sonntag von 19 bis 20.30 Uhr im ersten Stock des Schlosses Kobesdorf präsentiert. 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Der kroatische Kulturverein HKD bietet auch dieses Jahr wieder musikalische Sommerabende mit Tamburica-Klängen in gemütlicher Atmosphäre in vielen Ortschaften unseres Bezirkes. Die nächste Veranstaltung findet am Freitag, dem 3. Juli um 20 Uhr auf dem Sportplatz in Nebersdorf statt. Für die musikalische Unterhaltung sorgt diesmal die Gruppe Bachetashi. 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Kreativitet trifft Natur. Am Samstag, am 4. Juli, lädt das Herzraum Elternkindzentrum Oberpullendorf von 14 bis 20 Uhr zum Art in Nature Kreativpicknick auf die Kaisereiche an der Höhenstraße in Oberpullendorf ein. Gemeinsam gestalten, die Natur genießen und einen entspannten Sommertag verbringen. Ideal für Familien und alle, die gerne kreativ sind. 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Die junge Initiative Kroatisch Minihof, Mlada Initiativa Mjenovo, bringt heuer wieder ein großes Open-Air-Musical auf die Bühne im Garten des alten Pfarrhofs in Kroatisch Minihof. Gespielt wird The Sound of Music. Die Premiere ist diesen Samstag um 20 Uhr im alten Pfarrhof in Kroatisch Minihof, Mjenovo. 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Daljni termini su 10., 11., 17. i 18. juli. Weitere Vorstellungen folgen am 10., 11., 17. und 18. Juli jeweils um 20 Uhr im Garten des alten Pfarrhofs.
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1: Am Mikrofon Renate Blaschetta. Dobar dan. Kostenlose Klebefallen gegen amerikanische Rebzikade. Das Land Burgenland stellt privaten Gärtnern kostenlos Klebefallen für den Einsatz gegen die von der amerikanischen Rebzikade übertragene Quarantänekrankheit Goldgelbe Vergilbung zur Verfügung. Die gelben Klebefallen können in den Gemeindeämtern bezogen werden. Der ideale Einsatzzeitraum reicht von Anfang Juli bis Ende Oktober. Tennismeisterschaften in Oberpullendorf. Bis Ende der Woche kämpfen die besten Tennisspielerinnen und Tennisspieler in Oberpullendorf um den Meistertitel. Die Spiele können auf ORF Sport Plus sowie erstmal auf ORF 1 verfolgt werden. Am Freitag, den 3. Juli und Samstag, den 4. Juli, kommen auch die Fußballfans auf ihre Rechnung. Direkt am Center Court werden die 16. und 8. Finalspiele der Fußballweltmeisterschaft auf einer 21 Quadratmeter großen Screen übertragen. 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
2: Die Rekordhitze verabschiedet sich, der Sommer macht aber keine Pause. Mit Temperaturen zwischen 25 und 30 Grad bleibt es weiterhin richtig warm. Veći dio dana uživat ćemo u suncu, iako će povremeno se pojaviti obloci. Restwolken am Vormittag und ein paar Quellwolken am Nachmittag trüben den Sonnenschein nur kurz. Osim toga puhat će umjeren do jak sjeverozapadni vjetar.

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0: Es ist 9 Uhr.
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2: Am Mikrofon Renate Blaschetta. Dobar dan. Erstmal Asbest auf Wiener Straßen nachgewiesen. Greenpeace hat auch in Wien Straßenbelege gefunden, die Asbest enthalten. Die Straßenverwaltung hat eine sofortige Untersuchung in einem unabhängigen Labor angeordnet. Wegen der Fälle im Burgenland werden seit einigen Wochen Materialien für den Straßenbau auf Asbestgehalt untersucht. Greenpeace begrüßt in einer Aussendung die Reaktion der Stadtverwaltung und kritisiert gleichzeitig das Vorgehen der burgenländischen Landesregierung bezüglich der Asbestbelastung im Land. Internationales Leichtathletik-Meeting in Eisenstadt. In Eisenstadt fand gestern das 7. Raiffeisen Austria Open statt. Es ist eines der bedeutendsten Sportevents Österreichs. Neben internationalen Topstars war die gesamte österreichische Leichtathletik-Elite am Start. Bei der Königsdisziplin, dem 100-Meter-Lauf, nahmen gleich 3 Olympiasieger teil. Die Veranstaltung konnte man weltweit live in rund 60 Staaten verfolgen. 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
5: Die Temperaturen gehen etwas zurück. Sommerfeeling bleibt aber garantiert. Heute erwarten uns 25 bis 30 Grad. Vrijeme će većinom biti sunčano, ali ne sasvim bez oblaka. Anfangs zeigen sich noch ein paar Restwolken. Später bilden sich am Nachmittag einige Quellwolken. Započe i živahan mjestimice jak sjeverno-zapadni vjetar. Temperature će biti između 25 i 30 stupnjeva.
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5: Guten Morgen, liebe Zuhörerinnen und Zuhörer. Dobro jutro, drage slušateljice i slušatelji. Wenn Sie gerade erst zu uns stoßen, willkommen zu Memo. Wir sind auch schon in der zweiten Stunde angekommen und machen auch gleich weiter im Programm. Hier bei Memo erwarten Sie nämlich immer die spannendsten Themen und die wichtigsten Neuigkeiten für Ihren Start in den Morgen. Gleich machen wir weiter mit unserem heutigen Tagesthema, dem Šopronfest. 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
1: Zwölf Hitzetage hat es heuer bereits in Eisenstadt gegeben. Heute folgt der 13., dann der 14. und so weiter. Asphaltierte Großparkplätze werden an heißen Tagen zu einem regelrechten Backofen und verschärfen die Hitzebelastung für die Bevölkerung in der Umgebung. Die Mobilitätsorganisation VCÖ fordert, dass bei Parkplätzen mit mehr als 30 Abstellplätzen verpflichtende Maßnahmen wie Entsiegelungen und Begrünungen zu setzen sind, um die lokale Hitzebelastung zu reduzieren. Christian Grazer von der VCÖ hat Programmkoordinatorin Lisa Hausmann-Fagasch interviewt.
2: Ja, zum einen bei den asphaltierten Großparkplätzen ist großer Handlungsbedarf, weil an heißen Tagen, und das ist ja jetzt in dieser Tage absolut spürbar, diese zu einem regelrechten Backofen werden, wenn es hier keinen Schatten gibt. Und damit wird die Hitzebelastung für die Bevölkerung, die in der Umgebung wohnt, massiv verschärft. Und deshalb fordern wir, dass bei größeren Parkplätzen verpflichtend vorgeschrieben wird, dass es Bäume, ausreichend Bäume, mehr Schatten gibt, Entsiegelung, Begrünung, all das trägt dazu bei, dass es hier eben angenehmer wird. Und der große Vorteil, Zusatzvorteil ist, dass dann auch Autofahrerinnen und Autofahrer das Auto im Schatten parken können. Und die Umgebung profitiert davon, dass es sich hier nicht so extrem aufheizt, weil ja diese heiße Luft, die bleibt ja nicht stehen, sondern die wandert weiter. Und Häuser, die dann in der Umgebung sind, leiden auch darunter.
3: Das Ganze gilt ja nicht nur für Österreich, sondern auch insbesondere fürs Burgenland.
2: Ja, gerade das Burgenland ist ja von Hitze stark betroffen. Wir sehen ja, dass es hier zwischen Westösterreich und Ostösterreich noch einmal ärger wird, die Hitze. Wir haben in Ostösterreich einfach eine noch deutlichere Hitzebelastung. Und darum ist es auch so wichtig, dass in Burgenlandstädten, sei es jetzt Eisenstadt, Oberpullendorf, Mattersburg, Oberwart, hier verstärkte Maßnahmen zur Entsiegelung, zur Begrünung gibt, dass man schaut, dass auch im Straßenraum es ausreichend Schatten beispielsweise auf Gehsteigen gibt. Denn eines dürfen wir nicht vergessen, gerade für ältere Menschen und chronisch kranke Menschen ist es de facto dann unmöglich, auf einen Gehsteig, der in der prallen Sonne den ganzen Tag liegt, zu gehen. Und das schränkt die Mobilität massiv ein. Hitze ist natürlich eine sehr starke Gesundheitsbelastung. Und wir können durch eine Umgestaltung, durch eine Begrünung des Straßenraums wesentlich dazu beitragen, dass es hier für die Bevölkerung, die einerseits unterwegs ist, auf den Straßen unterwegs ist, aber natürlich auch für die Anrainerinnen und Anrainer angenehmer und besser wird. Der Klimawandel nimmt zu, es werden die Hitzetage zunehmen. Umso wichtiger ist, dass wir heute Klimawandel-Anpassungsmaßnahmen umsetzen und das heißt beim Straßenraum mehr Schatten schaffen, mehr Begrünung, damit eben hier nicht diese Asphaltwüsten zu einer Gesundheitsgefahr für die

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1: Jeder kennt sie mittlerweile, wenn sie Radio Mora hören. Und sie haut der Reihe nach neue Songs raus. Das ist der aktuelle Sommerhit. Hier ist Urbi mit Sonnensystem.

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1: Auch wenn es in der heutigen Zeit von Plus-Size-Models und sich ständig ändernden Schönheitsidealen gar nicht zu glauben ist, aber Bodyshaming existiert noch immer. Im Theresianium in Eisenstadt fand am Montag ein Workshop zum Thema Bodyshaming und Körperbild statt. Hintergrund ist der zunehmende Druck auf Jugendliche durch soziale Medien und Schönheitsideale, die oft einfach unerreichbar wirken. Viele junge Menschen orientieren sich an gefilterten Bildern und vermeintlich perfekten Körpern, was zu Unsicherheit und einem negativen Selbstbild führen kann. Der Verein Femina bietet deshalb im Burgenland Workshops unter dem Motto »Echte Frauen brauchen keinen Filter« an. Zusätzlich gibt es auch individuelle Gespräche für Betroffene. 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Auch in Schulen wird das Thema zunehmend aufgegriffen. Pädagoginnen und Pädagogen betonen, wie wichtig es ist, solche Trends kritisch zu hinterfragen und junge Menschen Werkzeuge für mehr Selbstbewusstsein mitzugeben. 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

0: Es ist 10 Uhr.
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2: Am Mikrofon Renate Blaschetta. Dobar dan. Erstmal Asbest auf Wiener Straßen nachgewiesen. Greenpeace hat auch in Wien Straßenbelege gefunden, die Asbest enthalten. Die Straßenverwaltung hat eine sofortige Untersuchung in einem unabhängigen Labor angeordnet. Wegen der Fälle im Burgenland werden seit einigen Wochen Materialien für den Straßenbau auf Asbestgehalt untersucht. Greenpeace begrüßt in einer Aussendung die Reaktion der Stadtverwaltung und kritisiert gleichzeitig das Vorgehen der burgenländischen Landesregierung bezüglich der Asbestbelastung im Land. Internationales Leichtathletik-Meeting in Eisenstadt. In Eisenstadt fand gestern das 7. Raiffeisen Austria Open statt. Es ist eines der bedeutendsten Sportevents Österreichs. Neben internationalen Topstars war die gesamte österreichische Leichtathletik-Elite am Start. Bei der Königsdisziplin, dem 100-Meter-Lauf, nahmen gleich 3 Olympiasieger teil. Die Veranstaltung konnte man weltweit live in rund 60 Staaten verfolgen. 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
5: Die große Hitzewelle ist vorbei und trotzdem bleibt es angenehm sommerlich warm. Die Höchstwerte liegen heute zwischen 25 und 30 Grad. Očekuje nas pretežno sunčano vrijeme, ali nebo neće biti potpuno vedro. Zu Beginn ziehen noch einige Restwolken durch, bevor sich am Nachmittag vorübergehend Quellwolken bilden. Puhaće umjeren dojak sjeverno-zapadni vjetar i temperature se kreću između 25 i 30 stupnjeva.
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5: Einen wunderschönen Donnerstagvormittag. Es ist kurz nach 10. Stigli smo u zadnji sat naše današnje Memo emisije. Am Mikrofon Daniel Frickert live aus dem Studio. Gleich gibt's wie immer einen Überblick über die wichtigsten Schlagzeilen in unserer Medienübersicht. Danach geht's direkt weiter mit unserem heutigen Tagesthema, dem Schopronfest. Außerdem haben wir frische Tipps fürs Wochenende, damit Sie wissen, wo was los ist. Übrigens haben wir auch den neuesten Sommerfood-Trend für Sie. Bleiben Sie dran, denn das alles erwartet Sie gleich hier bei Memo.

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1: Es ist Zeit für unsere Medienübersicht. Schauen wir mal, welche Schlagzeilen zurzeit die Welt bewegen. Schülerunion schließt Mitglied wegen Fotos mit rechter Symbolik aus. Das Bild zeigt den Kandidaten für die Landesschülervertretungswahl in Wien auf einem Gruppenfoto, auf dem eine andere Person einen Gruß mit rechtsextremer Symbolik zeigt. 4,1 Milliarden Euro. EuGH bestätigt Rekordstrafe gegen Google. Google muss nach einem Urteil des Europäischen Gerichtshofs eine Wettbewerbsstrafe der EU-Kommission in Rekordhöhe von 4,1 Milliarden Euro zahlen. Das Unternehmen habe Hersteller von Android-Smartphones und Mobilfunkanbietern illegale Beschränkungen auferlegt, um die Marktdominanz seiner Suchmaschinen zu stärken, entschied die Richterinnen und Richter in Luxemburg. Supreme Court bestätigt Staatsbürgerschaft durch Geburt in den USA. Im Streit um das Geburtsrecht hat Präsident Donald Trump vor dem obersten Gerichtshof eine Niederlage kassiert. ÖFB-Team nicht fit. Rangnick kontert Kritik von Andreas Herzog. Kein Spieler sei bei 90% oder 100%, meinte Andreas Herzog. Ralf Rangnick reagierte vor dem Spiel gegen Spanien. Fakt ist, Österreich lief bisher immer mehr als der Gegner.

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1: Wollten Sie schon immer mal Radioluft schnuppern? Schon einmal überlegt, beim Radio ein Praktikum zu machen? Ich weiß nicht, ob Sie es gewusst haben, aber das können Sie auch bei uns machen. Hier als kleines Beispiel. Wir haben heute unseren Praktikanten Peter mit dabei. Und der sagt Ihnen gleich was von unserem Veranstaltungskalender.
2: Ja, Peter Horvath am Mikrofon hier. Die Sommerferien beginnen in Kürze und Zeugnisse werden bald ausgeteilt. Falls Sie noch Ideen benötigen oder ein wenig Inspiration brauchen für Ihren Urlaub, dann sind Sie hier bei uns genau am richtigen Ort. Minde ich euch Konzerttag, weil Marsch weiter Aktivität schub. 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
3: 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Die Schlossspiele Kobesdorf sind auch dieses Wochenende mit der Komödie Der nackte Wahnsinn am Programm. Gespielt wird von Donnerstag bis Sonntag, jeweils um 20.30 Uhr im besonderen Ambiente von Schloss Kobesdorf. Im Rahmen der Schlossspiele Kobesdorf werden auch regionale Handwerksarbeiten im Rahmen der Ausstellung Handwerkskunst aus der Region im Juli jeweils von Donnerstag bis Sonntag von 19 bis 20.30 Uhr im ersten Stock des Schlosses Kobesdorf präsentiert. 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Der kroatische Kulturverein HKD bietet auch dieses Jahr wieder musikalische Sommerabende mit Tamburica-Klängen in gemütlicher Atmosphäre in vielen Ortschaften unseres Bezirkes. Die nächste Veranstaltung findet am Freitag, dem 3. Juli um 20 Uhr auf dem Sportplatz in Nebersdorf statt. Für die musikalische Unterhaltung sorgt diesmal die Gruppe Bachetashi. 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Kreativitet trifft Natur. Am Samstag, am 4. Juli, lädt das Herzraum Elternkindzentrum Oberpullendorf von 14 bis 20 Uhr zum Art in Nature Kreativpicknick auf die Kaisereiche an der Höhenstraße in Oberpullendorf ein. Gemeinsam gestalten, die Natur genießen und einen entspannten Sommertag verbringen, ideal für Familien und alle, die gerne kreativ sind. 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Die junge Initiative Kroatisch Minihof, Mlada Initiativa Mjenovo, bringt heuer wieder ein großes Open-Air-Musical auf die Bühne im Garten des alten Pfarrhofs in Kroatisch Minihof. Gespielt wird The Sound of Music. Die Premiere ist diesen Samstag um 20 Uhr im alten Pfarrhof in Kroatisch Minihof, Mjenovo. 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Daljni termini su 10., 11., 17. i 18. juli. Weitere Vorstellungen folgen am 10., 11., 17. und 18. Juli jeweils um 20 Uhr im Garten des alten Pfarrhofs.

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1: Es ist Zeit für unsere Genussmomente. Heute haben wir den Summer Snack des Jahres für Sie. Ein neuer Foodtrend sorgt nämlich derzeit auf Social Media für Aufsehen. Das Wassermelonen-Sandwich. Statt Brot werden einfach zwei Scheiben Wassermelonen verwendet. Dazwischen kommen dann Feta, Balsamico und frische Minze. Ova neobična kombinacija osvojila je mnoge jer je lagana, osvežavajuća i idealna za vruće ljetne dane. Mittlerweile ist der Trend auch in Wien angekommen, wo das Sandwich unter dem Namen Vata Fata angeboten wird. Mnogi kažu da okus zapravo podsjeća na salatu od lubenice i fete, samo u praktičnijem obliku za ponjet. Ganz perfekt ist der Snack zwar nicht, weil er leicht auseinanderfallen kann, die Idee dahinter kommt aber trotzdem gut an. Ako vam se sviđa isprobavati nove trendove iz kuhinje, ovaj biste svakako mogli staviti na svoju ljetnu listu. Wenn Sie jetzt aber Lust auf ein richtiges Mittagessen haben, dann schauen Sie doch einfach online auf den Websites unserer lokalen Gasthäuser und Restaurants vorbei, was Sie denn heute so im Mittagsangebot anbieten. Dobar tek, Mahlzeit!

Das war Memo, liebe Zuhörerinnen und Zuhörer. 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Gleich geht es weiter mit Romani Ora. Morgen machen wir weiter mit Memo und werfen einen Blick auf die Tagesthemen der vergangenen Tage. Bis dahin, schönen Tag noch und liebe Grüße von mir live aus dem Studio. Daniel Frkat, lieb Četvrtak.

0: Es ist 11 Uhr.
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2: 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Tina Nade, mein Name, einen wunderschönen 2. Juli hier aus dem Volksgruppenhaus in Oberwart.

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Es ist der 2. Juli, und falls Sie es nicht schon längst getan haben, hier mein dringender Rat an Sie. Reißen Sie bitte sofort alle Fenster und Türen auf, atmen Sie tief durch und genießen Sie diese herrliche kühle Brise da draußen. Nach der drückenden Hitze der letzten Tage tut diese kleine Abkühlung einfach unheimlich gut. Aber genießen Sie es bewusst, denn wir wissen ja alle, wie der Sommer so spielt. Nach der Hitzewelle ist vermutlich vor der nächsten Hitzewelle. Nutzen wir also die Gunst der Stunde, um die eigenen vier Wände einmal ordentlich durchzulüften, bevor das Thermometer wieder hochklettert. 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

0: 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Reisezeit im Burgenland. Während die einen schon die Route Richtung Meer planen, setzen viele auch auf Urlaub daheim zwischen Thermen, Weinbergen und Badeseen. Was sie vor der Abreise alles beachten sollten, welche Rolle die Inflation beim Reisen spielt und vieles mehr berichtet uns Susanne Horvath, Journalistin.
1: Die Reiselust der Menschen ist auch in diesem Jahr ungebrochen. Trotz steigender Lebenserhaltungskosten und anhaltender Inflation möchten viele auf ihren wohlverdienten Urlaub nicht verzichten. Doch wohin zieht es die Reisenden aktuell besonders gerne? Und worauf sollten Urlauber achten, wenn sie zum ersten Mal eine Flugreise antreten? Ob die Inflation die Reiselust der Menschen gebremst hat, weiß Reiseexpertin Frau Bauer vom Reisebüro TUI.
2: Inflation beeinflusst das Reiseverhalten aus unserer Sicht eher nicht. Ja. Wir haben schon Einflussfaktoren, die sich auf Urlaubsentscheidungen der Kunden auswirken. Da sage ich eher mal vielleicht die sichere Situation, ein sicheres Urlaubsziel zu wählen. Wir haben ja einige Krisenherde auch gerade im Nahen Osten, wie sicher allen bekannt ist. Da ist vielleicht die eine oder andere Überlegung der Kunden, auf ein anderes Reiseziel auszuweichen, das etwas sicherer eingestuft wird.
1: Die Gründe für eine Reise sind dabei so unterschiedlich wie die Menschen selbst. Während die einen eine Entspannung am Strand suchen, bevorzugen andere einen Aktivkultur- oder Abenteuerurlaub. Besonders gefragt sind derzeit bestimmte Reiseziele, die bei Urlaubern hoch im Kurs stehen. Welche Destinationen derzeit besonders beliebt sind, erklärt Frau Bauer.
2: Es gibt viele Kunden, die sich auch in ein Urlaubsziel verliebt haben und dorthin wollen jedes Jahr. Das verstehe ich sehr gut persönlich auch. Ist aber so, dass auch immer mehr Kunden Orte oder Urlaubsziele suchen, wo sie sagen, ich hätte gern einen entspannten Urlaub, wo man nicht wie die Sardinen nebeneinander am Strand liegt oder ich nicht 1000 Leute habe beim Mittagessen. Da haben wir das Glück bei TUI, dass wir sehr viele Destinationen in diese Richtung im Programm haben.
1: Wer zum ersten Mal eine Flugreise plant, sollte sich rechtzeitig auf den Urlaub vorbereiten. Neben der Buchung gibt es einige wichtige Punkte, die vor Reiseantritt beachtet werden sollten. Frau Bauer hat dazu folgende Tipps für Erstreisende.
2: Wenn Sie rechtzeitig Ihren Urlaub schon gebucht haben, gilt es schon, sich in etwa 14 Tage vor Abreise nur mal mit dem Thema zu beschäftigen. Auch wenn man gerade beruflich vielleicht noch viel zu tun hat, bevor man seinen Urlaub antritt, ist es trotzdem wichtig, dass ich nachschaue, brauche ich Impfungen, habe ich alle Impfungen, wie sieht's aus mit Einreisedokumenten, Pässe müssen oft gültig sein, wenn ich nicht EU-Länder bereise, manchmal brauche ich ein Visum. Da gibt's natürlich Möglichkeiten, eben im gebuchten Reisebüro sich zu erkundigen oder auch auf der Internetseite des Außenministeriums.
1: Wer diese Hinweise berücksichtigt, kann entspannt in den Urlaub starten und die schönste Zeit des Jahres unbeschwert genießen. Für viele Menschen bleibt das Reisen also auch weiterhin ein wichtiger Bestandteil ihrer Freizeitgestaltung, unabhängig von aktuellen wirtschaftlichen Herausforderungen.
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Tina Nade für Sie hier mit der Romani Ora aus dem Radio Mora Studio in Oberwart am heutigen Donnerstag, dem 2. Juli. Morgen ist Zeugnistag im Burgenland. Aber nicht nur die Kids bekommen dann Brief und Siegel auf ihre Leistung. Auch die Erwachsenenbildung bei uns im Burgenland wurde jetzt ein absolut fantastisches Zeugnis ausgestellt. Die BUKEP, die Burgenländische Konferenz der Erwachsenenbildung, hat nämlich die Bilanz für das Arbeitsjahr 24/25 vorgelegt und die Zahlen schreiben eine glatte 1. Sagenhafte 5.259 Kurse und Veranstaltungen wurden im ganzen Land durchgeführt. Und jetzt halten Sie sich bitte mal fest, insgesamt haben über 106.592 Burgenländerinnen und Burgenländer daran teilgenommen. Das sind so viele Wissbegierige wie seit der Saison 2016-2017 nicht mehr. Ein echtes Erfolgszeugnis also für das lebenslange Lernen bei uns in der Region. 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

Also am Ende sind die Lominden, viele Gott im Weg, Butter, Bandschwar an der Gurke, du Mensch ist schon in der Deia Marie, du ich hab den Geri Romani Ora, mein Dick, der so jägt, der so du Orenge. Eine Sensation in der Musikwelt gibt's. Der Eurovision Song Contest wird noch ein Stückchen größer. Nach Australien schickt ab dem nächsten Jahr auch Kanada seine besten Stimmen ins Rennen. Wenn die Kanadier allerdings ihren absoluten Erfolgsgranaten auf die Bühne schicken würden, wäre der Sieg wohl schon nur mehr reine Formsache. Bryan Adams, der Mann liefert einfach seit gefühlten Ewigkeiten Welthit nach Welthit. Wir beamen uns im Geist schon mal über den Atlantik und starten voll durch mit dem wahrscheinlich erfolgreichsten Kanadier der Musikgeschichte, Summer of 69 im Sommer 2026.

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Gleich hören Sie hier in der Romaniora eine weitere Ausgabe von Mri Historia. Arcenuse.

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1: 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In Mnihistoria Roma-Siedlungen vor und nach dem Zweiten Weltkrieg berichte ich heute über die Situation in Kitzladen, ein kleines Dorf im Bezirk Oberwart. Die erste nachweisbare Ansiedlung von Roma in Kitzladen erfolgte im Jahre 1854. Laut Nachweisung über die im Dorfe Kitzladen des Bezirkskommissariate Binkenfeld lebende Zigeuner wurde eine namentlich nicht genannte Familie, bestehend aus einem Mann, einer Frau und einem Kind unter 14 Jahren, erwähnt. Die nächsten Angaben über Roma in Kitzladen finden sich in einer steirischen Liste im Jahre 1881. In der Roma aus dem Komitat Was auf Arbeitssuche in der Steiermark angetroffen und verzeichnet wurden. Zu Kitzladen wurde festgehalten, in der Gemeinde befinden sich drei Familien unter dem Namen Karoli aus 16 Individuen bestehend. Bei ungarischen Volkszählungen im Jahre 1880 und 1890 wurden 18 bzw. 21 ansässige Roma in Kitzladen registriert. Im Jahre 1900 hingegen wurden keine Roma verzeichnet. Bei den letzten ungarischen Volkszählungen im Burgenland 1910 und 1920 wurden wiederum 29 bzw. 33 in Kitzladen wohnende Roma gezählt. In einem Ortsverzeichnis aus dem Jahre 1923 wurden 7 Gebäude in der Roma-Siedlung mit 36 Einwohnern verzeichnet. Laut einer Erhebung der Wohnsituation der Roma-Bevölkerung des Bezirkes Oberwart aus dem Jahre 1929 wohnten in der örtlichen Roma-Siedlung 44 Personen, verteilt auf 9 Familien in 9 einräumigen Häusern. Der Bevölkerungsanstieg auf 53 Personen im Jahre 1936 dürfte im direkten Zusammenhang mit der Weltwirtschaftskrise gestanden sein. Mitte der 1930er Jahre betrug der Anteil der Roma-Bevölkerung 14% der Ortsbevölkerung. Sofort nach dem Anschluss 1938 setzte die Verfolgung der Roma-Bevölkerung ein. Das Wahlrecht wurde ihnen entzogen. Wenig später folgte ein allgemeines Schulverbot. Im Sommer 1939 begannen die Deportationen von hunderten Männern und Frauen in Zwangs- und Konzentrationslager. Eines der Deportationsopfer war der Kitzladener Franz Karoli, geboren am 28.03.1882, der am 30. November 1943 im Konzentrationslager Natzwaller den Tod fand. Die nach den Deportationen zurückgebliebenen Alten und Kinder mussten von der Fürsorge betreut werden. Umgekehrt ist, ob Roma aus Kitzladen 1941 nach Hartberg und von dort in das Zigeunerlager Ditzmannstadt in Lodz deportiert und später im Vernichtungslager Kulmow ermordet wurden. Die letzten verbliebenen Roma wurden 1943 ins Zigeunerlager Auschwitz-Birkenau deportiert. Im Totenbuch des Lagers wurden 32 Opfer aus Kitzladen namentlich ausgewiesen. Nach der Befreiung kehrten lediglich 4 in Kitzladen geborene Roma ins Burgenland zurück. Nur einer sollte sich in Kitzladen dauerhaft niederlassen. Doch die meisten übersiedelten in die Nachbarbundesländer oder in die Anonymität der Großstädte. Eine Roma-Siedlung in Kitzladen gibt es nicht mehr. Einfach weg. 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

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Mahlzeit, es ist kurz vor 12. Danke fürs Dabeisein. Das war die Romani Ora mit mir, Tina Nader, hier aus dem Radio Mora Studio in Oberwart. Bis zum nächsten Mal. Agenda Vleha und bye bye.

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0: Es ist 16 Uhr.
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4: Hallo von der Gius 4 Austria, mein Name ist Thomas Turicek. Der Donnerstagnachmittag bringt ein Wechselspiel aus letzten dichteren Wolken und Sonnenschein. Dazu weht mäßiger bis lebhafter Wind aus Nordwest, die Höchstwerte um 27 Grad. In der Nacht auf Freitag nimmt die Bewölkung weiter ab. Auch der Wind lässt vorübergehend nach. Bis zum Morgen sinkt die Temperatur auf Werte um 18 Grad. Am Freitag gibt es den ganzen Tag einen Mix aus Sonnenschein und ein paar dichteren Wolken. Mehr Wolken zeigen sich während der Vormittagsstunden. Mitunter können dann auch kurze Regenschauer nicht ausgeschlossen werden. Am Nachmittag setzt sich aber dann rasch wieder sonniges Wetter durch. Es weht mäßiger bis lebhafter Nordwestwind. In der Früh um 19 Grad, die Höchstwerte maximal 29 Grad. Wie geht es mit dem Wetter in den nächsten Tagen weiter? Am Samstag überwiegt generell sonniges Wetter. Ein paar dichtere Wolken können sich während der Morgenstunden bzw. auch noch am Vormittag bemerkbar machen. Die Höchstwerte um 28 Grad. Am Sonntag nimmt die Schauerneigung generell zu. Spätestens zum Start in die neue Arbeitswoche beruhigt sich jedoch das Wetter. Die Höchstwerte zwischen 25 und 28 Grad. So viel zum Wetter und nun wieder zurück zu euch ins Studio.
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herzlich willkommen, liebe Zuhörerinnen und Zuhörer, zur heutigen Sendung hier bei Radio Spot On. Mein Name ist Sophie und heute geht es um etwas, das uns alle betrifft und gleichzeitig so unglaublich spannend ist. Mensch versus Nature. Wir sprechen über Stürme, die Häuser wegblasen könnten, über Tiere, die giftiger oder seltsamer sind, als man sich je vorstellen würde, und über Menschen, die mitten in der Wildnis ums Überleben kämpfen. Aber keine Sorge, ich lasse euch nicht allein im Wald stehen. Wir schauen uns auch an, wie man in Extremsituationen clever überlebt, ohne gleich ins Chaos zu geraten. Hello and welcome, dear listeners, to today's show here at Radio Spot On. My name is Sophie and today we are talking about something that affects us all and is also incredibly exciting. Humans versus nature. We will be discussing storms that could blow houses away, animals that are more poisonous or strange than you could ever imagine, and people fighting for survival in the middle of the wilderness. But don't worry, I won't leave you stranded in the woods, because we will also look at how to cleverly survive extreme situations without descending into chaos. Also, ich würde sagen, lehnt euch zurück und lasst euch mitnehmen auf eine Reise durch die beeindruckendste, gefährlichste und manchmal einfach verrückteste Gegnerin, die es gibt. Die Natur. Los geht's!

Wind heult, Donner grollt, Wellen schlagen gegen Felsen. Und irgendwo steht der Mensch, ganz klein und verletzlich und staunend. Willkommen zu unserem ersten Segment Mensch vs. Nature. Seit Jahrhunderten versucht der Mensch, die Natur zu beherrschen. Wir bauen Städte aus Beton, leiten Flüsse um, fliegen durch die Luft und schicken Satelliten ins All. Es wirkt, als hätten wir die Welt im Griff. Doch dann kommt ein Sturm, ein Erdbeben, eine Hitzewelle. Und plötzlich merken wir, oh, die Natur spielt nach ihren eigenen Regeln. Aber ist es wirklich ein Kampf? Mensch gegen Natur? Auf der einen Seite stehen Technik, Wissen und Fortschritt. Auf der anderen Seite stehen Kräfte, die älter sind als jede Zivilisation. Wie Ozeane, Vulkane, Stürme und unendliche Weiten. Wir als Menschen können viele brechen, wir können vorhersagen, aber wir können nicht alles kontrollieren. Ein einziger Blitz kann eine Landschaft verändern, eine einzige Flut eine ganze Stadt lahmlegen. Und genau hier beginnt die Spannung. Wer ist stärker? Die Natur ist voller Gegensätze. Sie schenkt uns atemberaubende Sonnenuntergänge, blühende Wälder und kristallklare Seen. Doch dieselbe Natur kann innerhalb von nur wenigen Minuten zur Bedrohung werden. Ein ruhiger Ozean wird zu tosender Wand aus Wasser. Ein friedlicher Wald verwandelt sich in ein Inferno. Es ist diese Mischung aus Schönheit und Gefahr, die uns so fasziniert und gleichzeitig Respekt einflößt. Vielleicht liegt es daran, dass wir spüren, wie klein wir eigentlich sind. In einer Welt voller Technologie erinnert uns die Natur daran, woher wir kommen. Wir sind nicht außerhalb der Natur, wir sind ein Teil von ihr. Und trotzdem stellen wir uns ihr immer wieder entgegen. Klettern auf höchste Berge, tauchen in tiefste Meere, durchqueren Wüsten. Ist es Mut? Abenteuerlust? Oder der Wunsch, unsere Grenzen zu testen.

Ein See, der nachts blau leuchtet, eine Insel, die plötzlich ihren Platz wechselt, Regen, der rot vom Himmel fällt. Klingt wie aus einem Fantasy-Film, oder? Aber nein, das ist unsere Erde. Willkommen zu Segment 2, den skurrilsten Naturphänomenen, die zeigen, wie überraschend und geheimnisvoll unsere Welt sein kann. Stell dir vor, du wachst morgen auf, schaust auf einen See und die kleine Insel in der Mitte ist verschwunden. Genau das passiert bei sogenannten wandernden Inseln. Dabei handelt es sich um dichte Vegetationsflächen, die sich vom Ufer lösen und frei auf dem Wasser treiben. Wind und Strömung bewegen sie langsam weiter. Von weitem sieht es aus, als würde fester Boden einfach davonschwimmen. Für Menschen früherer Zeiten musste also das wirklich wie Magie gewirkt haben. Aber heute wissen wir, es ist ein Zusammenspiel aus Pflanzenwurzeln, Torf und Wasserbewegung. Aber beeindruckend bleibt es ja trotzdem noch. Es gibt Orte auf der Welt, an denen das Wasser nachts in einem unheimlichen Blau aufleuchtet, sobald man es berührt. Der Grund: winzige Mikroorganismen, die bei Bewegung Licht erzeugen. Dieses Phänomen nennt man Biolumineszenz. Jeder Schritt im Wasser, jede Welle bringt das Leuchten hervor. Es wirkt fast übernatürlich, wie Sterne, die im See tanzen. Aber auch hier steckt wieder die Wissenschaft dahinter. Also einfach eine chemische Reaktion im Körper der Kleinstlebewesen. Natur, die wie Magie aussieht, aber reine Biologie ist. Immer wieder berichten Menschen von Blutregen, also Regen, der rötlich gefärbt ist. Klingt zunächst mal unheimlich, hat aber wieder eine natürliche Erklärung. Feiner Wüstensand oder Staubpartikel werden vom Wind über weite Strecken transportiert und färben den Niederschlag. Aber trotzdem, wenn plötzlich rotes Wasser vom Himmel fällt, fühlt sich das alles andere als normal an. Wie eine riesige drehende Säule steigt Wasser vom Meer in den Himmel auf. Wasserhosen entstehen bei bestimmten Wetterbedingungen und wirken wie ein Tor in eine andere Welt. Sie sind selten, spektakulär und erinnern uns daran, wie viel Energie in Luft und Wasser steckt.

Es beginnt oft harmlos. Ein dunkel werdender Himmel, ein Wind, der stärker wird, ein fernes Grollen. Und dann, innerhalb von nur wenigen Minuten, zeigt die Natur ihre ganze Kraft. Ein Tornado ist wie eine rotierende Säule aus Wind, Staub und Kraft. Er entsteht, wenn warme und kalte Luftmassen aufeinandertreffen und sich gewaltige Gewitterzellen bilden. Die Windgeschwindigkeit könnte so hoch sein, dass Autos durch die Luft wirbeln. Häuser werden auseinandergerissen, als wären sie aus Papier. Und das Erschreckende dabei? Ein Tornado kann sich nur innerhalb von Minuten bilden und genauso schnell wieder verschwinden. Also unberechenbar, schnell, aber gewaltig. Während Tornados klein und plötzlich auftreten, sind Hurricanes riesige Sturmsysteme, die sich über warmem Meerwasser bilden. Von oben aus dem Weltall betrachtet, sehen sie fast perfekt aus. Ein gewaltiger Wirbel mit einem ruhigen Auge in der Mitte. Doch unter diesen Wolkenmassen verbergen sich Starkregen, Sturmfluten und Windgeschwindigkeiten, die ganze Küstenregionen lahmlegen können. Es ist faszinierend und beängstigend zugleich. So viel Energie, nur angetrieben durch warmes Wasser und Luftbewegung. Ein Blitz hingegen dauert nur einen Sekundenbruchteil, doch er ist heißer als die Oberfläche der Sonne. Er entsteht, wenn sich elektrische Spannung zwischen Wolken oder zwischen Wolke und Boden entlädt. Ein greller Lichtblitz, ein ohrenbetäubender Donner und für einen Moment steht alles still. Blitze erinnern uns daran, dass selbst in einem scheinbar gewöhnlichen Gewitter enorme Kräfte wirken. Aber nicht jedes extreme Wetterereignis ist laut oder spektakulär. Manchmal ist es einfach die Hitze. Tage, an denen die Luft flimmert, der Boden austrocknet und Wälder wie Zündstoff wirken. Ein kleiner Funke kann genügen und aus einem Wald wird ein loderndes Feuermeer. Diese langsamen Katastrophen zeigen eine andere Seite der Natur. Nicht plötzlich, sondern schleichend, aber genauso gefährlich.

Stell dir vor, du schwimmst im warmen Meer. Das Wasser ist ruhig, klar und friedlich. Und doch schwebt nur wenige Meter entfernt eines der giftigsten Lebewesen der Welt. Willkommen zu Segment 4. Extreme Tiere, die gefährlichste Arten unseres Planeten. Aber eines gleich vorweg. Diese Tiere sind keine Monster. Sie sind Überlebenskünstler. Perfekt angepasst an ihre Umgebung. Fast durchsichtig, elegant, lautlos. Die Würfelqualle gehört zu den giftigsten Meerestieren. Ihre Tentakel enthalten Nesselzellen, die bei Berührung blitzschnell Gift abgeben. Für kleine Beutetiere ist das tödlich. Was sie so extrem macht? Man sieht sie kaum. Doch auch hier gilt, sie greift nicht an, um zu kämpfen. Sie verteidigt sich oder jagt, genau so wie jedes andere Tier. Das Salzwasserkrokodil hingegen ist eines der größten lebenden Reptilien. Es kann stundenlang reglos im Wasser treiben und dann in Sekundenbruchteilen zuschlagen. Seine Beißkraft gehört zu den stärksten im Tierbereich. Und trotzdem, Krokodile greifen Menschen nicht aus Bosheit an. Meistens entstehen gefährliche Situationen, wenn ihr Lebensraum gestört wird oder Menschen Warnungen ignorieren. Der Pfeilgiftfrosch ist winzig, aber extrem giftig, wie sein Name schon sagt. Seine auffälligen Farben sind ein Signal, fass mich nicht an. In der Natur gilt oft, je bunter, desto gefährlicher. Und jetzt zu einem Tier, das wir alle kennen, aber oft unterschätzen. Die Mücke ist klein, unscheinbar und doch eines der gefährlichsten Tiere der Welt. Aber nicht wegen ihrer Größe, sondern wegen der Krankheiten, die sie übertragen kann. Hier zeigt sich, Gefahr hat nichts mit Größe zu tun. Wenn wir über gefährliche Tiere sprechen, denken wir oft an Bedrohung. Doch in Wahrheit folgen diese Tiere nur ihrem Instinkt. Sie jagen, um zu überleben. Sie verteidigen sich, wenn sie sich bedroht fühlen. In der Wildnis gilt ein einfaches Prinzip. Respektiere Abstand und du bist meist sicher.

0: Es ist 17 Uhr. 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
3: Hallo von der Gius 4 Austria, mein Name ist Thomas Turicek. Der Donnerstagnachmittag bringt ein Wechselspiel aus letzten dichteren Wolken und Sonnenschein. Dazu wird mäßiger bis lebhafter Wind aus Nordwest, die Höchstwerte um 27 Grad. In der Nacht auf Freitag nimmt die Bewölkung weiter ab. Auch der Wind lässt vorübergehend nach. Bis zum Morgen sinkt die Temperatur auf Werte um 18 Grad. Am Freitag gibt es den ganzen Tag einen Mix aus Sonnenschein und ein paar dichteren Wolken. Mehr Wolken zeigen sich während der Vormittagsstunden. Mitunter können dann auch kurze Regenschauer nicht ausgeschlossen werden. Am Nachmittag setzt sich aber dann rasch wieder sonniges Wetter durch. Es weht mäßiger bis lebhafter Nordwestwind. In der Früh um 19 Grad, die Höchstwerte maximal 29 Grad. Wie geht es mit dem Wetter in den nächsten Tagen weiter? Am Samstag überwiegt generell sonniges Wetter. Ein paar dichtere Wolken können sich während der Morgenstunden bzw. auch noch am Vormittag bemerkbar machen. Die Höchstwerte um 28 Grad. Am Sonntag nimmt die Schauerneigung generell zu. Spätestens zum Start in die neue Arbeitswoche beruhigt sich jedoch das Wetter. Die Höchstwerte zwischen 25 und 28 Grad. So viel zum Wetter und nun wieder zurück zu euch ins Studio.
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Hallo und herzlich willkommen, liebe Zuhörerinnen und Zuhörer, zur zweiten Hälfte der heutigen Sendung hier bei Radio Spot On. Mein Name ist Sophie und in der heutigen Sendung geht es um ein ständiges Battle zwischen den Menschen und der Natur. Aber wir schauen uns auch an, ob es denn überhaupt ein Battle ist. Also ich würde sagen, um die Antwort auf die beiden Fragen zu wissen, bleibt doch einfach dran und seid gespannt für die zweite Hälfte der Sendung. Und ich würde sagen, wir starten gleich weiter und schauen uns die seltsamsten Tiere der Welt an. Tief unten im Ozean, wo kein Sonnenlicht mehr hinkommt, lebt der Anglerfisch. Er trägt eine Art leuchtende Angel vor seinem Kopf. Damit lockt er Beute in der absoluten Dunkelheit an. Sobald ein anderes Tier näher kommt, schnappt er zu. In der Tiefsee gelten andere Regeln. Dort überlebt nur, wer sich perfekt angepasst hat. Der Axolotl sieht aus, als würde er ständig lächeln. Mit seinen federartigen Kiemen und seinem niedlichen Gesicht wirkt er harmlos, fast wie eine Zeichentrickfigur. Doch sein wahres Talent ist unglaublich. Er kann verlorene Körperteile nachwachsen lassen, sogar Teile seines Herzens oder Gehirns. Manche Tiere kämpfen mit Kraft, andere mit Gift und manche verschwinden einfach. Der Leafy Sea Dragon sieht aus wie eine treibende Pflanze im Wasser. Seine blattähnlichen Fortsätze machen ihn fast unsichtbar zwischen Algen und Seegras. Feinde sehen ihn nicht, Beute bemerkt ihn nicht. Und das zeigt uns einfach wieder, dass in der Natur Tarnung oft die beste Überlebensstrategie ist. Jetzt wird es aber wirklich extrem. Das Bärtierchen, auch Wasserbär genannt, ist mikroskopisch klein. Doch es kann Bedingungen überleben, die für andere Lebewesen unmöglich werden. Extreme Kälte, große Hitze, Strahlung, sogar das Vakuum des Weltalls für kurze Zeit. Es trocknet aus, fährt seinen Stoffwechsel herunter und erwacht dann später wieder.

Die Natur ist oft wunderschön, aber gnadenlos. Ob in der Arktis, mitten im Dschungel oder in der Wüste. Menschen, die dort überleben, müssen alles lernen. Feuer machen, Wasser finden, Schutz bauen, Nahrung erkennen. Ein Fehler, ein falscher Schritt kann lebensgefährlich sein. Doch genau diese Extreme bringen auch unglaubliche Erfahrungen mit sich. Die Stile eines verschneiten Waldes, die Farben eines Sonnenuntergangs in der Wüste, der Nervenkitzel eines reißenden Flusses. Viele Menschen suchen diese Herausforderungen bewusst. Bergsteiger, die die höchsten Gipfel der Erde erklimmen, Kajakfahrer, die wilde Stromschnellen bezwingen, Extremsportler, die Stürme und Lawinen trotzen. Sie wissen, dass die Natur unberechenbar ist, aber genau das macht sie reizvoll. Survival bedeutet nicht nur körperliche Stärke, es geht um Mut, Konzentration und schnelle Entscheidungen. Wer die Natur respektiert und ihre Regeln versteht, hat die besten Chancen zu überleben. Einige Geschichten klingen wie aus einem Film. Ein Forscher, der tagelang in seinem Schneesturm eingeschlossen war und sich nur vom gefrorenen Wasser und Notproviant ernährte. Ein Wanderer, der sich in einem Dschungel verirrt hatte und nur durch das Sammeln essbarer Pflanzen und das Bau eines improvisierten Unterstandes überlebte. Ein Segler, der in einem Sturm von Kurs abkam und auf einem winzigen Floß alleine überlebte. In allen diesen Fällen zeigt sich eines, nämlich menschliche Widerstandskraft ist erstaunlich. Solange man Ruhe bewahrt, klug handelt und nie die Natur unterschätzt. Überleben in der Wildnis ist also oft mehr Kopfsache als Kraftsache. Panik kostet Energie. Entscheidungen in Stresssituationen müssen schnell und klar getroffen werden. Hoffnung, Geduld und Kreativität sind genauso wichtig wie Holzfeuer oder Wasser. Viele Überlebende berichten, dass sie sich in Extremsituationen lebendiger gefühlt haben als je zuvor. Die Nähe zur Natur schärft alle Sinne, lässt jeden Moment intensiv wirken, zeigt aber auch, wie klein wir im Angesicht der Elemente wirklich sind. Yeah.

Du bist allein im Wald, ein Gewitter zieht auf, der Fluss, den du überqueren musst, ist reißend. Was tust du? Willkommen zu Segment 7, How to Survive in Nature. Praktische Tipps und Strategien, wie Menschen in der Wildnis überleben könnten. Der wichtigste Punkt ist Panik vermeiden. In Extremsituationen fällt es schwer, klar zu denken. Doch wer die Ruhe behält, kann bessere Entscheidungen treffen. Atme also einmal tief durch, verschaff dir einen Überblick und plane deine nächsten Schritte sorgfältig. Ohne Wasser überlebst du nur wenige Tage. Suche also nach fließendem Wasser in Bächen oder Flüssen. Regenwasser kann gesammelt werden, Morgentau auf Pflanzen kann ebenfalls helfen. Wasser sollte nach Möglichkeit aber gefiltert oder abgekocht werden, um Krankheiten zu vermeiden. Ob Regen, Kälte oder Hitze, ein sicherer Unterschlupf kann über Leben und Tod entscheiden. Einfache Konstruktionen aus Ästen, Laub oder Planen reichen oft aus. Ein windgeschützter Ort hält warm und trocken. Feuer ist gleichzeitig Licht, Wärme und Schutz vor wilden Tieren. Wer sich verirrt, muss sich orientieren. Sonne, Sterne oder Flüsse können helfen, den Weg zu finden. Ein Kompass ist natürlich Gold wert, aber auch natürliche Zeichen wie Moos an Bäumen oder Vogelflug können Hinweise geben. Bleibt, wenn möglich, auf markierten Wegen. In der Wildnis ist Nahrung oft knapp. Iss nur Pflanzen oder Beeren, die du sicher kennst. Fische oder Kleintiere können Nahrung liefern, aber nur, wenn du Erfahrung hast. Überanstrenge dich aber nicht, denn Energiesparen ist oft wichtiger als sofortige Nahrung. Survival ist aber mehr Kopf- als Kraftsache. Setz dir kleine Ziele, wie zum Beispiel jetzt die Hütte bauen, dann Feuer machen. Halte Kontakt zur Realität, also plane, beobachte, handle. Positive Gedanken steigern aber die Überlebenschancen immer enorm.

Wir haben extreme Wetterereignisse erlebt, die gefährlichsten Tiere gesehen und Menschen am Limit begleitet. Es scheint oft, als wäre die Natur unser Feind. Unberechenbar, mächtig, gnadenlos. Aber ist sie das wirklich? Die Natur kämpft nicht gegen uns. Sie existiert einfach nach ihren eigenen Regeln. Wir sind die Fremden in ihrem Reich und nicht die Herrscher. Wer überleben will, muss verstehen, es geht nicht um den Kampf, sondern um Respekt und Zusammenarbeit. Wetter kann man nicht stoppen, aber man kann Schutz suchen. Tiere greifen nicht grundlos an, man kann Abstand halten. Pflanzen und Wasserquellen nutzen und nachhaltig handeln. Survival bedeutet also nicht nur überleben, sondern lernen, mit der Natur zu leben. Der Mensch ist extrem anpassungsfähig. Unsere Städte, Kleidung, Werkzeuge, all das ist eine Antwort auf die Natur. Doch echte Nähe zur Natur zeigt uns, wie klein wir denn eigentlich sind. Und vielleicht liegt die größte Herausforderung darin, Balance zu finden. Also Technik und Fortschritt nutzen, ohne die Natur zu zerstören. Abenteuer suchen, ohne Grenzen zu überschreiten. Lernen zu respektieren, statt nur zu kontrollieren. Die Natur ist mächtig, aber wenn wir sie verstehen und respektieren, dann können wir Teil von ihr sein, statt ihre Gegner.

Wow, was für eine Reise. Und die Zeit ist wieder mal viel zu schnell vergangen. Wir haben gemeinsam extreme Stürme erlebt, die seltsamsten Tiere getroffen und Survival-Geschichten gehört, die echt den Atem rauben. Die Natur kann gefährlich, gnadenlos, aber auch wunderschön und faszinierend sein. Und eines wird dabei auf jeden Fall klar. Es geht nicht immer darum, gegen die Natur zu kämpfen. Oft geht es eher darum, sie zu verstehen, zu respektieren und mit ihr zu leben. Wow, what a trip! And once again, the time flew by far too quickly. Together, we experienced extreme storms, encountered the strangest animals, and heard truly breathtaking survival stories. Nature can be dangerous, merciless, but also beautiful and fascinating. One thing becomes clear. It's not always about fighting against nature. Often it's about understanding it, respecting it and living with it. Danke, dass ihr heute wieder mit dabei wart. Bleibt weiterhin neugierig und wachsam und vor allem genießt die Natur, wo immer ihr sie findet. Und hier im Radio findet ihr jedes Mal eine spannende Sendung zu einem mega interessanten Thema. Also schaltet auch gerne das nächste Mal wieder ein, denn jeden Montag, Mittwoch und Donnerstag heißt es Radio Spot On. Bis zur nächsten Sendung. Bye.

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2: Schönen guten Nachmittag, meine sehr geehrten Damen und Herren. Es begrüßt Sie wie immer an dieser Stelle Christian Lutz zu einer neuen Sendung von Unisounds, dem Radiomagazin der Anton Bruckner Privatuniversität. Heute freut es mich ganz besonders, meinen ehemaligen Kollegen von Unisounds, nämlich Wilfried Schaaf, Ihnen vorstellen zu dürfen, nämlich mit seinem Ensemble Salzburger Saitenklang. Wir hören heute Werke, die vor allem im 19. Jahrhundert entstanden sind, in der Mitte des 19. Jahrhunderts, um genauer zu sein. Es beginnt nun mit Franz Liszts Thema aus Liebestraum, Toselli Serenade, die Humoreske von Dvorak, Johannes Brahms Guten Abend, Gute Nacht und Franz Schubert Leise flehen meine Lieder.

Der Salzburger Seitenklang besteht aus Höfer Silvia an der Gitarre, Hackbrett und Zither, Kraus Sabine an der Harfe, Steindl Roswitha, Zither und Gitarre und natürlich Wilfried Schaaf als Zithersolist. Wilfried Schaaf ist nach 4 Jahren Unterrichtspraxis als Hauptschullehrer übergewechselt ins Zitherstudium am Konservatorium Innsbruck bei Peter Suitner. 1985 Abschluss mit ausgezeichnetem Erfolg. 1986 wurde er Gildenmeister bei der Innviertler Künstlergilde. Er gastierte in Seoul, Manila und trat bei internationalen Folkfestivals auf. 1987 Konzert beim Musikfestival Altmühltal und 2 Tourneen durch die ehemalige DDR. Wir hören nun weitere Werke, nämlich Melodien F von Rubinstein, das Thema aus Barcarole von Offenbach, Am Kamin von Schumann, Franz Schuberts Sehnsuchtswalzer und Chopins Nocturne.

Die Ensemblemitglieder des Salzburger Seitenklangs Höfer Silvia und Steindl Roswitha haben beide bei Wilfried Schaaf am dazumaligen Bruckner Konservatorium in Linz studiert. Kraus Sabine an der Harfe studierte am Mozarteum in Salzburg bei Professor Eduard Wittensburg. Wir hören nun die Werke Meditation aus Thais von Massenet, In mir klingt ein Lied von Chopin, Fiebigs Poem, Romanze aus der Süde Nummer 1, komponiert von Wilfried Schaaf, Impromptu Opus 142-3 von Franz Schubert.

Weiter geht es mit einem Klassiker der Romantik, nämlich mit der Träumerei von Robert Schumann, gefolgt von seinem weiteren Werk Von fremden Ländern. Als nächstes hören wir Flotow, Letzte Rose aus Martha, Johann Brahms, Walzer Astur und Franz Schubert, Der Lindenbaum.

Ja, meine Damen und Herren, mit dem Menuett Opus 13 Nummer 5 von Boccherini darf ich mich für diese Woche bei Ihnen verabschieden. Es bedankt sich fürs Zuhören Christian Lutz von Unisounds. Ich wünsche Ihnen eine schöne Woche, alles Gute, bleiben Sie gesund und bis zum nächsten Mal. Wir werden den Salzburger Saitenklang sicherlich in den nächsten Wochen nochmal in einer Fortsetzung dieser Sendung hören. Ich wünsche Ihnen eine schöne Woche, alles Gute.

Kare Kare mit Summer-san. Herzlich willkommen bei einer neuen Ausgabe von The Mixtape Hour. Ich glaube, ein passender Song zur richtigen Zeit, weil so heiß wie es jetzt ist, war es heuer noch nie und ich hoffe, es wird auch im Lauf des Sommers nicht mehr viel heißer werden. Es ist schon recht knackig, würde ich sagen. Aber Kare Kare ist nicht nur Musik aus Österreich, Kare Kare gibt es auch bald live zu sehen in Kärnten und zwar am Acoustic Lakeside Festival. Das ist ja vielleicht schon das ein oder andere Mal hier in der Sendung vorgekommen. Wie soll ich sagen, ich habe vielleicht zu dem Festival ein bisschen eine persönliche Verbindung. Aber ich halte euch jetzt nicht zu lange auf die Folter und ihr habt gesagt, wir machen weiter mit guter Musik, weil was gibt Schöneres bei heißem Wetter, außer ein bisschen herumzulungern oder auch zu tanzen zu guter Musik. Viel Spaß!

0: Einigen von euch ist das wahrscheinlich schon aufgefallen. Viele Interpreten vom heurigen Akustik Lakeside waren bis jetzt in der Sendung, auch ein paar Klassiker. Und ich hätte gesagt, wir machen so weiter. Wir widmen diese Folge ganz dem Akustik Lakeside Festival, das dieses Jahr auch das 20-Jahr-Jubiläum feiert. Wie jedes Jahr findet das Festival Mitte Juli statt, dieses Jahr genau vom 16. bis zum 18. Juli und ist leider schon seit Monaten ausverkauft. Dennoch, allen, die das Glück hatten, eine Karte zu ergattern, wünsche ich viel Spaß und wer weiß, vielleicht sehen wir uns ja dort.
1: Ah,

Die Stunde ist leider schon wieder fast vorbei. Ich wünsche euch einen schönen Abend und bis zum nächsten Mal in einem guten Monat. Euer Matthias Pistol, Host und Gestalter dieser Sendung. Ihr hört der Mixtape Hour.

Die Musik von The Prodigy verbindet vor allem elektronische Tanzmusik, Big Beat und Rave, aber auch Punk-Elemente sind stark vertreten. Die Band wurde 1990 von Liam Howlett, Musiker und Produzent, gegründet. Hauptmitglieder waren noch Keith Flint, der ikonische Frontmann der Band, der für seine wilde Bühnenpräsenz und seinen einzigartigen Gesangsstil bekannt war. Leider verstarb er im Jahr 2019. Maxim Reality ist Rapper und MC, der ebenfalls eine wichtige Rolle in der Live-Auftritten der Band spielt. 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

Das war die Sendung Specialty hier in Ihrem freien Radio Mora. Danke, dass Sie dabei waren. Sie haben Musik von The Prodigy gehört. Ich bin Laszlo Kessei. Wir treffen uns im nächsten Monat hier auf 98.8. Auf Wiederhören. 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
1: 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Tina Nade, mein Name, einen wunderschönen 2. Juli hier aus dem Volksgruppenhaus in Oberwart.

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Es ist der 2. Juli, und falls Sie es nicht schon längst getan haben, hier mein dringender Rat an Sie. Reißen Sie bitte sofort alle Fenster und Türen auf, atmen Sie tief durch und genießen Sie diese herrliche kühle Brise da draußen. Nach der drückenden Hitze der letzten Tage tut diese kleine Abkühlung einfach unheimlich gut. Aber genießen Sie es bewusst, denn wir wissen ja alle, wie der Sommer so spielt. Nach der Hitzewelle ist vermutlich vor der nächsten Hitzewelle. Nutzen wir also die Gunst der Stunde, um die eigenen vier Wände einmal ordentlich durchzulüften, bevor das Thermometer wieder hochklettert. 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

0: 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Reisezeit im Burgenland. Während die einen schon die Route Richtung Meer planen, setzen viele auch auf Urlaub daheim zwischen Thermen, Weinbergen und Badeseen. Was sie vor der Abreise alles beachten sollten, welche Rolle die Inflation beim Reisen spielt und vieles mehr berichtet uns Susanne Horvath, Schöne Nusse.
1: Die Reiselust der Menschen ist auch in diesem Jahr ungebrochen. Trotz steigender Lebenserhaltungskosten und anhaltender Inflation möchten viele auf ihren wohlverdienten Urlaub nicht verzichten. Doch wohin zieht es die Reisenden aktuell besonders gerne? Und worauf sollten Urlauber achten, wenn sie zum ersten Mal eine Flugreise antreten? Ob die Inflation die Reiselust der Menschen gebremst hat, weiß Reiseexpertin Frau Bauer vom Reisebüro TUI.
2: Inflation beeinflusst das Reiseverhalten aus unserer Sicht eher nicht. Ja. Wir haben schon Einflussfaktoren, die sich auf Urlaubsentscheidungen der Kunden auswirken. Da sage ich eher mal vielleicht die sichere Situation, ein sicheres Urlaubsziel zu wählen. Wir haben ja einige Krisenherde auch gerade im Nahen Osten, wie sicher allen bekannt ist. Da ist vielleicht die eine oder andere Überlegung der Kunden, auf ein anderes Reiseziel auszuweichen, das etwas sicherer eingestuft wird.
1: Die Gründe für eine Reise sind dabei so unterschiedlich wie die Menschen selbst. Während die einen eine Entspannung am Strand suchen, bevorzugen andere einen Aktivkultur- oder Abenteuerurlaub. Besonders gefragt sind derzeit bestimmte Reiseziele, die bei Urlaubern hoch im Kurs stehen. Welche Destinationen derzeit besonders beliebt sind, erklärt Frau Bauer.
2: Es gibt viele Kunden, die sich einfach in ein Urlaubsziel verliebt haben und dorthin wollen jedes Jahr. Das verstehe ich sehr gut persönlich auch. Ist aber so, dass auch immer mehr Kunden Orte oder Urlaubsziele suchen, wo sie sagen, ich hätte gern einen entspannten Urlaub, wo man nicht wie die Sardinen nebeneinander am Strand liegt oder ich nicht 1000 Leute habe beim Mittagessen. Da haben wir das Glück bei TUI, dass wir sehr viele Destinationen in diese Richtung im Programm haben.
1: Wer zum ersten Mal eine Flugreise plant, sollte sich rechtzeitig auf den Urlaub vorbereiten. Neben der Buchung gibt es einige wichtige Punkte, die vor Reiseantritt beachtet werden sollten. Frau Bauer hat dazu folgende Tipps für Erstreisende.
2: Wenn Sie rechtzeitig Ihren Urlaub schon gebucht haben, gilt es schon, sich in etwa 14 Tage vor Abreise nur mal mit dem Thema zu beschäftigen. Auch wenn man gerade beruflich vielleicht noch viel zu tun hat, bevor man seinen Urlaub antritt, ist es trotzdem wichtig, dass ich nachschaue, brauche ich Impfungen, habe ich alle Impfungen, wie sieht's aus mit Einreisedokumenten, Pässe müssen oft gültig sein, wenn ich nicht EU-Länder bereise, manches Mal brauche ich ein Visum. Da gibt's natürlich Möglichkeiten, eben im gebuchten Reisebüro sich zu erkundigen oder auch auf der Internetseite des Außenministeriums.
1: Wer diese Hinweise berücksichtigt, kann entspannt in den Urlaub starten und die schönste Zeit des Jahres unbeschwert genießen. Für viele Menschen bleibt das Reisen also auch weiterhin ein wichtiger Bestandteil ihrer Freizeitgestaltung, unabhängig von aktuellen wirtschaftlichen Herausforderungen.
3: Gruppen,

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Tina Nade für Sie hier mit der Romani Ora aus dem Radio Mora Studio in Oberwart am heutigen Donnerstag, dem 2. Juli. Morgen ist Zeugnistag im Burgenland. Aber nicht nur die Kids bekommen dann Brief und Siegel auf ihre Leistung. Auch die Erwachsenenbildung bei uns im Burgenland wurde jetzt ein absolut fantastisches Zeugnis ausgestellt. Die BUKEP, die Burgenländische Konferenz der Erwachsenenbildung, hat nämlich die Bilanz für das Arbeitsjahr 24/25 vorgelegt. Und die Zahlen schreiben eine glatte 1. Sagenhafte 5.259 Kurse und Veranstaltungen wurden im ganzen Land durchgeführt. Und jetzt halten Sie sich bitte mal fest, insgesamt haben über 106.592 Burgenländerinnen und Burgenländer daran teilgenommen. Das sind so viele Wissbegierige wie seit der Saison 2016-2017 nicht mehr. Ein echtes Erfolgszeugnis also für das lebenslange Lernen bei uns in der Region. 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

Also am Ende sind die Lominden verliert die Gott mit Butter. Bands waren da Gurko. Du Mensch ist schon in der Deja Marie, du ist Chipchengeri Romani Ora, Mindig Tejo Jekci Tejo Dui Orenge. Eine Sensation in der Musikwelt gibt's. Der Eurovision Song Contest wird noch ein Stückchen größer. Nach Australien schickt ab dem nächsten Jahr auch Kanada seine besten Stimmen ins Rennen. Wenn die Kanadier allerdings ihren absoluten Erfolgsgranaten auf die Bühne schicken würden, wäre der Sieg wohl schon nur mehr reine Formsache. Bryan Adams, der Mann liefert einfach seit gefühlten Ewigkeiten Welthit nach Welthit. Wir beamen uns im Geist schon mal über den Atlantik und starten voll durch mit dem wahrscheinlich erfolgreichsten Kanadier der Musikgeschichte, Summer of 69 im Sommer 2026.

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Gleich hören Sie hier in der Romaniora eine weitere Ausgabe von Mri Historia. Arcenuse.

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1: 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In Mnihistoria Roma-Siedlungen vor und nach dem Zweiten Weltkrieg berichte ich heute über die Situation in Kitzladen, ein kleines Dorf im Bezirk Oberwart. Die erste nachweisbare Ansiedlung von Roma in Kitzladen erfolgte im Jahre 1854. Laut Nachweisung über die im Dorf Kitzladen des Bezirkskommissariate Binkerfeld lebende Zigeuner wurde eine namentlich nicht genannte Familie, bestehend aus einem Mann, einer Frau und einem Kind unter 14 Jahren, erwähnt. Die nächsten Angaben über Roma in Kitzladen finden sich in einer steirischen Liste im Jahre 1881, in der Roma aus dem Komitat Was auf Arbeitssuche in der Steiermark angetroffen und verzeichnet wurden. Zu Kitzladen wurde festgehalten, in der Gemeinde befinden sich drei Familien unter dem Namen Karoli aus 16 Individuen bestehend. Bei ungarischen Volkszählungen im Jahre 1880 und 1890 wurden 18 bzw. 21 ansässige Roma in Kitzladen registriert. Im Jahre 1900 hingegen wurden keine Roma verzeichnet. Bei den letzten ungarischen Volkszählungen im Burgenland 1910 und 1920 wurden wiederum 29 bzw. 33 in Kitzladen wohnende Roma gezählt. In einem Ortsverzeichnis aus dem Jahre 1923 wurden 7 Gebäude in der Roma-Siedlung mit 36 Einwohnern verzeichnet. Laut einer Erhebung der Wohnsituation der Roma-Bevölkerung des Bezirkes Oberwart

folgte ein allgemeines Schulverbot. Im Sommer 1939 begannen die Deportationen von hunderten Männern und Frauen in Zwangs- und Konzentrationslager. Eines der Deportationsopfer war der Kitzladener Franz Karoli, geboren am 28.03.1882, der am 30. November 1943 im Konzentrationslager Natzwaler den Tod fand. Die nach den Deportationen zurückgebliebenen Alten und Kinder mussten von der Fürsorge betreut werden. Ungeklärt ist, ob Roma aus Kitzladen 1941 nach Hartberg und von dort in das Zigeunerlager Ditzmannstadt in Lodz deportiert und später im Vernichtungslager Kulmhof ermordet wurden. Die letzten verbliebenen Roma wurden 1943 ins Zigeunerlager Auschwitz-Birkenau deportiert. Im Totenbuch des Lagers wurden 32 Opfer aus Kitzladen namentlich ausgewiesen. Nach der Befreiung kehrten lediglich 4 in Kitzladen geborene Roma ins Burgenland zurück. Nur einer sollte sich in Kitzladen dauerhaft niederlassen. Doch die meisten übersiedelten in die Nachbarbundesländer oder in die Anonymität der Großstädte. Eine Roma-Siedlung in Kitzladen gibt es nicht mehr. Einfach weg. So Arto Valandemrich Historie Bukadol, Janan der Romani Ora ando Radio Morashunjan. Was das nächste Mal in Historie erzählt wird, hören Sie, wenn Sie Romani Ora im Radio Mora hören.

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Mahlzeit, es ist kurz vor 12. Danke fürs Dabeisein. Das war die Romaniora mit mir, Tina Nader, hier aus dem Radio Mora Studio in Oberwart. Bis zum nächsten Mal. Arjen de Vleha und bye bye.

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